Gönnerin Dua Lipa und ihr Sommerhit aus dem Jahre 2024. Jetzt haben wir den Carlo, er kommt aus Köln, er hat einen Gruß für seine beste Freundin aus Brüssel, die Paula, und zwar Blondie. Ganz wichtiges Stück für die Musikszene, hier ging's los mit Rap. Und wer hat's so richtig salonfähig gemacht? Eine Lady, Blondie, Debbie Harry. Top 20 Radio und Top 20 Club mit den Hörergrüßen. Eine ganze Stunde lang die Hits unserer Hörer. Hier geht's los.

absoluter Meilenstein in der Musikgeschichte. Blondie und Rapture bei Top 20 mit den Hörergrüßen. Der nächste kommt für Ruth Köppler. Sie kommt aus Baden-Baden. Auch wieder so eine Kollegin vom Südwestfunk. Sie war mal Fernsehansagerin beim SWR. Ja, und sie sagt, wenn wir dabei sind, spiel noch etwas aus vergangenen Zeiten. Das, was wir damals alles so gespielt haben in Baden-Baden. We love to love, hier ist PM Samson.

Der war auch dabei bei der ersten Fernsehsendung von Ladies First. PM Samson und We Love to Love. Nächster Wunsch von Ahmed Wendt aus Stuttgart. Er grüßt alle Geschäftspartner in Zürich und den Vereinigten Staaten mit einem Titel aus den Charts 2024. Hier ist Calvin Harris.

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1: 2024, alle Charts international gestürmt. Buddy Moving und Calvin Harris. Jetzt haben wir eine E-Mail bekommen von der Alvin aus Hamburg und sie sagt, Mensch, gut, dass es euch gibt, denn es gibt außer euch keinen Sender, der ganz aktuelle Chartsmusik bringt und sogar Sachen aus den 60ern.

Musik aus Nashville, Tennessee. Das waren die Carpenters. Jambalaya on the Bayou. Einer ihrer ganz, ganz großen Hits. Jetzt haben wir einen Wunsch von Steven. Er ist Star-Coiffeur aus Karlsruhe und er hat gesagt, kann mal einer bitte die Wars wegnehmen?

Er sagt, es muss Schluss sein mit den Kriegen, es wird Zeit. Und Culture Club, die waren ihrer Zeit damals schon weit voraus mit dem War-Song. Und Boy George erst recht, er war schwul, aber keinen hat's interessiert damals. Er hat sich toll gekleidet, alle fanden's cool. Und alle waren tolerant, ohne LGBT-Dings.

0: Bon George und die Gruppe Culture Beat und sein Wow-Song. Top 20 Radio, Top 20 Club, eure Programme mit den Hörerwünschen. Jetzt kommt ein Song für alle, die auf kleine Jungs wie Justin Bieber oder sowas stehen. Den haben wir jetzt nicht, sondern die Brother Beyond, auch süße Boys. Das meint auf jeden Fall Ute aus München. Und sie sagt, das senden wir jetzt für den Didi, der steht hier auf sowas. Hey, we're a little late,
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0: Eine Stunde Hörergrüße und Hörerwünsche, Musikzusammenstellung, die Hörer und am Mikrofon war der Bernie. Achso, und hier haben wir jetzt die Jungs von Brother Beyond.

0: Einen Wunsch schaffe noch ganz schnell für den Klaus-Peter, auch aus Hamburg. Und zwar grüßt er damit seine Eltern.
1: So, herzlich willkommen zur neuen Sendung. Gute Nacht Deutschland. Am Mikrofon heute
0: Gabi Decker
1: und Bernd Schumacher. Viel Spaß.

0: Tina Charles war das, Gabi. Ja. Wir sollten während den Platten nicht mehr reden.
1: Nee, wir sollten überhaupt nicht mehr reden, ja, weißt du?
0: Wahrscheinlich auch in der Sendung
1: nicht. Es müsste Kommunikation sowieso abgeschafft werden. Mhm, nur ja. Handy, weißt du, nur so ein bisschen. Mhm. Bist du jetzt da? Ja, ich bin da. Mhm. Also die Welt ist ja verrückt geworden.
0: Findest du, ja?
1: Ja, ich finde, also Gott muss wirklich verdammt viel Humor haben im Moment mit uns.
0: Oder er ist sauer auf uns und gibt uns solche Regierungen Strafe.
1: Nee, als Strafe, also zum Aufwachen einfach. Ne? Das ist ja klar, dass wir das alles nicht ernst nehmen können. Man sollte ja sowieso alles nicht so ernst nehmen. Auch wenn man verheiratet ist. Man sollte die Männer nicht ernst nehmen.
0: Was?
1: Dann geht's viel besser. Ja, gut, du, weißt du, du bist ein alter Kumpel von mir. Ich sehe dich völlig asexuell. Ist ein Fehler? Ist ein Fehler, ich weiß.
0: Wieso ein Fehler? Ich kann damit gut leben, Gabi.
1: Und wir beide sind ja heute zusammengekommen, weil wir neulich essen waren und eine Geschichte erlebt haben. Und danach haben wir gesagt, wir machen eine Sendung Gute Nacht Deutschland.
0: Das war das Einzige, was uns dazu noch einfiel. Ne?
1: Genau. Ja. Erzähl mal die Vorgeschichte. Wir sind also zu viert essen.
0: Genau. Ne? Wir sind asiatisch essen gegangen.
1: Ja.
0: Sushi.
1: In der Nähe vom Kudamm, muss man sagen.
0: Ja, also nicht so schlechte Gegend. War schönes Wetter.
1: Schönes Wetter, wir saßen draußen.
0: Und am Nachbartisch platzierte sich ein junges Ehepaar mit zwei Kindern.
1: Genau, zwei Mädchen, die waren so 3 oder 4 und eine 5-6-Jährige im Kleidchen.
0: Genau, und wir haben da alle gespeist und wir waren gerade fertig. Und dann nahm das Ganze seinen Lauf. Ne?
1: Ja, dann ging auf einmal, wir waren ja im Gespräch, wir vier und die Familie auch. Und da ging das kleine 3- oder 4-jährige Mädchen 1,5 Meter über den Gehweg und da war eine große Eiche, wie das hier in Berlin üblich ist. Und hob den Rock hoch und kackte in den Sand.
0: Also an den Baum, ne? Wie ein Hund.
1: Wie ein Hund.
0: Ja.
1: Und ich bin ja wirklich schlagfertig und ich habe auch immer einen Spruch auf den Lippen. Aber wir vier waren entsetzt und konnten nichts sagen.
0: Also wir waren nicht nur entsetzt, wir waren auch angeekelt, glaube ich.
1: Oder? Ja, total. Ja,
0: also wir waren wirklich, also, oder?
1: Paralysiert.
0: Also wenn das Essen nicht vorbei gewesen wäre, ich hätte nichts mehr essen können.
1: Ne? Nee. Sag mal,
0: das hat ja auch so einen kleinen Geruch.
1: Natürlich.
0: Schwebte da in der Luft irgendwie am Kudamm.
1: Und dann ging ja der Vater, ging ja dann zum Kackhaufen hin von seiner Tochter, nahm den mit einer Serviette.
0: Vorher hat er uns noch gefragt, ob er von uns noch Servietten haben kann.
1: Ja.
0: Papierservietten.
1: Und also, dann,
0: aber wir waren baff und haben welche gegeben.
1: Ja.
0: Wir waren wirklich, wir waren sprachlos.
1: Wir beide. Wir beide, ja. Und dann ging er mit dem Kackhaufen, das hat er wie beim Hund aufgenommen, wie er das gelernt hat, wie Hundebesitzer das machen. Dann ging er zum Klo und hat es entsorgt. Wenn wir jetzt das Rad zurückdrehen würden, mal angenommen, wir sehen die jetzt da kacken, was würdest du heute sagen?
0: Also ich glaube, heute würde ich sagen, also das geht nun gar nicht. Entziehen Sie mal bitte Ihre Kinder und verschonen Sie andere Menschen im Lokal von sowas.
1: Ne? Von sowas. Ich würde auch sagen, Sie haben als Eltern versagt.
0: Ja.
1: Also so eine Schweinerei. Ich würde ihm sagen, Sie haben versagt, man müsste Ihnen die Kinder wegnehmen und erstmal in so ein Erziehungsheim. Hm. Jetzt werden viele sagen, du, das geht nicht, Gabi. Also ich finde, so ein Kind muss auch frei sein und es, wenn es sich an dem Tag als Katze identifiziert
0: als
1: hat
0: Köter.
1: Oder als Hund, Köter. Du, das muss einfach in, sie muss frei bleiben.
0: Ja, da muss man tolerant sein.
1: Dann sage ich
0: Arschlecken rasieren. Was? Jetzt was Schönes. Willst du ihn noch kurz ansagen?
1: Oh, das ist Barry White. Als ich damals noch ganz oft die Knie an den Ohren hatte.
0: War eine schöne Zeit.
1: Schöne 70er,
0: Zeit. Ne? 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

0: Geil, oder?
1: Ja, das ist. Das sind die 70er, ne?
0: Ja.
1: Weißt du, die 70er Jahre, das war noch eine Zeit, ne?
0: Ja, irgendwie.
1: Manchmal wünsche ich mich darin zurück.
0: Die Welt war heil, ne?
1: Ja.
0: Wir waren gut drauf, es war Fun. Es ging nach vorne, nach oben.
1: Man konnte Scherze machen. Scherze machen, ohne dass sich irgendwer beleidigt gefühlt hat, ja? Oder die Rechtschreibung korrigierte. Oder Datenschutz schrie, ja? Gut, in den 80ern kam dann Dieter Bohlen, dann war... Aber Barry White, da kennst du ja tolle Geschichten, ne? Der kam ja aus ärmlichen Verhältnissen.
0: Genau, ja. Also ich habe mal ein Interview mit ihm gemacht fürs Fernsehen und da hat er mir so ein bisschen sein Leben erzählt. Also seine Mutter war Opernsängerin, aber leider nicht sehr erfolgreich. Also er ist von Kind an mit klassischer Musik aufgewachsen, hat aber nie gelernt, Noten zu lesen oder zu schreiben und hat dann aber irgendwann die Liebe zur Musik entdeckt.

wenn das keine Happy Music ist. Fun Radio Top 20 ist hier. Wie gesagt, das haben wir gespielt für die Monika aus Zürich. Schöne Grüße in die Schweiz von Top 20 Radio. Hörergrüße. Tanja Meyers hat ebenfalls eine E-Mail geschrieben. Für die spielen wir auch etwas, was wir nicht so oft spielen. Genesis. Die große Gruppe Genesis mit Phil Collins. Titel heißt In Too Deep aus den 80ern. Und Tanja hört uns in Amsterdam. Sehr geiler Sound. Dreht eure Radios auf.

Absolute Könner, die Gruppe Genesis und Phil Collins aus den 80ern, also ein relativ neueres Werk von ihnen. Damals, in den 80ern, wurden sie etwas kommerzieller mit Phil Collins als Frontstimme. Top 20 Radio ist hier eure absolute Nummer 1, das Fun-Radio, mit den schönsten Grüßen und Hörerwünschen, die man sich vorstellen kann. Serdal grüßt seine Freundin Conny aus Berlin mit den Tavares.

Machen wir doch nicht. Wir don't taken away the music. Gar keine Frage. Wir lassen euch eure Musik. Das war ein Wunsch von Serdal für seine Freundin Conny aus Berlin. Und Conny hat ihm gesagt, Serdal, das ist das geilste Radio ever. Top 20 Radio. Die spielen Musik, die man sonst wirklich nirgends hört. Recht hat sie. Und dazu ab und zu auch die ganz aktuellen Sachen. Rüdiger hat ebenfalls geschrieben, er ist, wie er schreibt, der größte Fan von Gabi Decker. Er kommt aus Berlin und er fragt, wann ist Gabi Decker denn mit der nächsten Sendung dran? Oh, wir machen ja immer so alle paar Wochen eine neue, ne? Steht jetzt bald wieder an. Ich glaube, Gabi geht am 13. in Urlaub, also vorher werden wir es dann wahrscheinlich noch machen. Rüdiger steht nicht nur auf Gabi Decker, sondern er steht auch auf Marianne Rosenberg. Einer ihrer absoluten größten Hits heißt Marleen. Und den schieben wir jetzt dem Rüdiger rüber nach Berlin. Absoluter Hit aus den 70ern. Ich sag euch, die kleine Marianne gibt uns jetzt alles. Nein.

Tja, also, ob Marleen dann gegangen ist? Ich weiß es nicht. Auf jeden Fall ein Riesenknaller in den 70er Jahren für Marianne Rosenberg. Sie war damals noch ganz, ganz jung, als sie das so live geschmettert hat. Sie war so jung, dass die Mama immer mit ins Fernseh- oder ins Radiostudio gegangen ist und auf die kleine Marianne aufgepasst hat. Das waren noch Zeiten. Nächster Titel für Robert Kleinstäuber aus Andernach. Er grüßt damit seine Kumpels, die jetzt ebenfalls zuhören. Ja, das wollen wir doch hoffen. Das war eine Stunde Music Mix. Die Hörergrüße und die Hörerwünsche von Top 20 Radio. Am Mikrofon war der Bernie. Top 20, das feministische Programm mit den erfolgreichsten Ladies der 80er. Am Mikrofon ist der Bernie.

Turn Back Time. Genau das machen wir heute. Eine Stunde Music Mix Show bei Top 20 Radio. Wir haben sie, die Powerfrauen aus den 80er Jahren. Das war Cher, If I Could Turn Back. Und Girls wollten in den 80ern Fun. Auf Platz 14 der erfolgreichsten Ladies aus den 80ern. Hier ist Cyndi Lauper. Ihr Hit damals hieß Girls Just Wanna Have Fun.

Das war sie in Amerika, die Hymne von Kim Wilde. Kids in America, die besten Songs der Ladies aus den 80ern bei Top 20 im Hitmix. Das ist die absolute Nummer 6 aus den 80ern. Kylie. Happy Disco Music von Kylie Minogue. I should be so lucky, baby.

I should be so lucky. Das sind die erfolgreichsten Ladies aus den 80ern. Feministisch, ganz vorne. Das war Kylie Minogue. I should be so lucky. Top 20 Radio mit Bernie. Wir mixen die 80er Ladies. Die gehörte auch dazu. Roxette, ganz stark in den 80ern. It must have been love. Eigentlich hätte es Liebe sein müssen, aber man weiß nie so genau.

Die Gruppe Roxette auf Platz 5 bei den besten Ladies aus den 80ern, die erfolgreichsten Damen. Die hier kommt aus Deutschland. Michael Cretu hat das Ganze produziert. Hier ist Maria Magdalena. Der absolute Knaller in den 80ern aus Germany von Sandra Süß. Mit ihrer so richtig schönen Stimme hat sie alle begeistert.

Das war ein Tangent mit Hard Rocker aus dem 2022er Album Decay. Und weiter geht es mit Tyrant und dem Titel Wild Cats.

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2: Ah, Marco. Bringst du hier Donne Metallo, die frosche Schenkel? Die müssen ihm schmecken.
1: 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Buon appetito!
0: Ich glaube, ich muss jetzt etwas böse werden! Frosche Schenkel, bist du nicht mehr ganz sauber? Du Hundescheißkopf, du! 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
5: So, der vorletzte Titel für heute sind Saxon mit Nightmare.

Das waren Saxon mit Nightmare aus dem 1983er Album The Power and the Glory. Ja Leute, und das war's mit der Metal Force für heute. Einen letzten Titel gibt's gleich noch und dann kommt unser Kollege Mars auf den Stream. Da gibt es dann die Sendung Loud and Heavy im Genre, dann Death und Black Metal, also wird's da um einiges härter. Bleibt also dran, wenn ihr das mögt. Ja, und ich bedanke mich bei euch fürs Wünschen, Grüßen und Zuhören und hoffe, das Ganze hat euch genug Spaß gemacht, dass ihr mir wieder zuhören wollt. Wenn dem so ist, ja, ich bin Freitag wieder für euch da. Da gibt es dann wieder eine Heartland-Sendung Folk, Mittelalter und Symphonic. Die nächste Metal Force, die kommt dann am Samstagabend. Ich werde mir dafür ein Thema überlegen wieder, werdet ihr ja sehen. Haltet den Sendeplan im Auge, dann seht ihr, was da abgehen wird. Ja, und es gibt jetzt zum Ende noch Savatage mit The Dungeons Are Calling. Und damit sage ich bye bye, bis nächstes Mal, wenn ihr mögt und farewell.

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Ja, es ist mal wieder soweit. Es ist Mittwoch, 18.01 Uhr. Ich bin am Arsch. Ich bin jetzt hier für die nächsten 2 Stunden auf Stream. Heute dabei hier, wie um uns wieder in der Runde Love and Heavy Death und Black Metal Besamping. 1 Stunde Vorgabe-Playlist und 1 Stunde lang mit euren Wünschen und Grüßen können wir messen bei uns im IC im QuakeNet. Da haben wir nach Raute metal-on.de mit auch so seinen Wunsch oder auch so seinen Gruß mit eurem Wunsch oder Grüße und der Veränderung. Landet in der Face oder geht's bei uns auf der Homepage www.metal-on.de. Uns am Wunsch zu sehen, eintragen und abschicken auf der Homepage. Bei mir habt ihr jetzt 2 Wünsche und ganz böse freischaltet. Die 2 Wünsche gehen ganz schön mehr müssen, aber nicht sagen, weil mehr kommen hier pro Hörer eh nicht an. Was haben wir noch auf der Homepage auf der rechten Seite? Ein Spendometer. Das ist schon über 2 Drittel voll. Das ist mal schön aufstanden. Vielen, vielen Dank an alle, die schon gespendet haben. Wer spenden kann, spenden wir können weiter drauflegen. Der kriegt da alle weitere Informationen, wie es so geht. Warum noch geht's leider nicht. Monatlich kostet mir die Mehrgefäß, du ja gründlich aus Eigentasche zahlen, da brauchen wir auch Unterstützung von der Hardware, schön, wenn da was reinkommt. Was haben wir auch noch auf Trommelschock, ein Infosender mit Reviews von allen möglichen deutschen Scheiben. Könnt ihr durchlesen, wenn euch ein Review zusagt, die Scheibe haben wollt, vielen runter, wenn sie nichts auf Zoom kostet, kein Cent mehr, aber kriegen Papst der Provision, das hilft auch. Genug gelabert, hier geht's dann mal los mit einer Runde Musik. Und da habt ihr als erstes dabei, Defiled the Degradation.

Die Defiled the Degradation von der Scheibe Altered State aus dem Jahr 2026 und dann geht's hier weiter mit I Wanna Be Knighted, Forgive Me, Father. Ihr seht gerade hier, kam schon eine ganze Menge an Wünschen rein, das ist schön, das freut mich. Grüße kamen auch schon welche rein und zwar vielen Dank auf der Weise, schreib mir ja Moin Mars. Liebe Grüße im Heilschnurgis an dich, Metal Mietze, Nobby, Witcher, Schengel, Rebel 76, Thomas Emanuel, Wodans Wolf und alle, die dabei sind. Und Heiler schreibe ich noch Servus Mars, Grüße an dich und alle zurückkommen aus Düsseldorf. Ja, schöne Grüße zurück.

Forgive Me, Father von Benighted. Das Ganze kommt aus dem Jahre 2017 von Album Necrobreed und dann als nächstes Song hier Stallzeit von Milking the Goat Machine.

Das man hier gerade gewesen, Stallzeit von Milking the Goat Machine, vom gleichnamigen Stallzeit aus dem Jahr 2013. Und dann geht's hier weiter mit Gorod, The Gilded Cage.

Molded Cage von Gorod aus dem Jahr 2009 von der Process Avenue Decline. Und da hören wir es hier. Coral Bleeds, Pain Therapy for a Praying Man.

Caramelize waren das hier, Pain Therapy for a Praying Man aus dem Album The Gates of Oblivion aus dem Jahr 2004. Und da waren noch ein paar Grüße drin. Eve Carina schrieb hier noch, Ahoi Mars, Grüße an alle auf eine feine Sendung, Gruß in die Runde, ja schönen Gruß zurück. Und Jöni schrieb hier noch, Mahlzeit, freue mich auch wieder auf deine Sendung, auch mit schönen Gruß an dich und an alle, die dabei sind. Ja, schönen Grüße zurück, weiter geht's hier denn mit Mortal Wound, Born Again Heart.

Da hören wir gerade Mortal Wound mit Born Again Heart aus dem Jahr 2024 von der Scheibe The Anus of the World. Und dann geht's hier weiter mit Singularity, Consume and Assume.

0: Single Liberty, Consume and Assume von der Scheibe Place of Chains aus dem Jahr 2019.
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Da kam gerade noch ein Wunsch rein. Damit ist vielleicht das Wolf weiter Wunsch, das ist nicht mehr möglich. Aber grüßen könnt ihr doch, wenn ihr wollt. So ist ja Metal Meets getan. Schreibt ihr heute ja moin, Meets. Und dann geht's hier weiter mit Merrimack, Dead and the Distant Clamors.

Der war auch dabei bei der ersten Fernsehsendung von Ladies First. PM Samson und We Love to Love. Nächster Wunsch von Ahmed Wendt aus Stuttgart. Er grüßt alle Geschäftspartner in Zürich und den Vereinigten Staaten mit einem Titel aus den Charts 2024. Hier ist Calvin Harris.

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1: Sehr geil.
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1: 2024, alle Charts international gestürmt. Buddy Moving und Calvin Harris. Jetzt haben wir eine E-Mail bekommen von der Alvin aus Hamburg und sie sagt, Mensch, gut, dass es euch gibt, denn es gibt außer euch keinen Sender, der ganz aktuelle Chartsmusik bringt und sogar Sachen aus den 60ern.

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Musik aus Nashville, Tennessee. Das waren die Carpenters. Jambalaya on the Bayou. Einer ihrer ganz, ganz großen Hits. Jetzt haben wir einen Wunsch von Steven. Er ist Star-Coiffeur aus Karlsruhe und er hat gesagt, kann mal einer bitte die Wars wegnehmen?

Er sagt, es muss Schluss sein mit den Kriegen, es wird Zeit. Und Culture Club, die waren ihrer Zeit damals schon weit voraus mit dem War-Song. Und Boy George erst recht, er war schwul, aber keinen hat's interessiert damals. Er hat sich toll gekleidet, alle fanden's cool. Und alle waren tolerant, ohne LGBT-Dings.

0: Bonjour und die Gruppe Culture Beat und sein Wow-Song. Top 20 Radio, Top 20 Club, eure Programme mit den Hörerwünschen. Jetzt kommt ein Song für alle, die auf kleine Jungs wie Justin Bieber oder sowas stehen. Den haben wir jetzt nicht, sondern die Brother Beyond, auch süße Boys. Das meint auf jeden Fall Ute aus München. Und sie sagt, das senden wir jetzt für den Didi, der steht hier auf sowas.
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0: Eine Stunde Hörergrüße und Hörerwünsche, Musikzusammenstellung, die Hörer und am Mikrofon war der Bernie. Achso, und hier haben wir jetzt die Jungs von Brother Beyond.

Einen Wunsch schaffe noch ganz schnell für den Klaus-Peter, auch aus Hamburg. Und zwar grüßt er damit seine Eltern. Am Mikrofon ist der Bernie mit Gewinnern. Der hier hat gewonnen. DSDS.

Am Ende war er wirklich der König bei Deutschland sucht den Superstar. Das war Ramon Roselli. Noch ein Gewinner. Noch einmal DSDS. Aber anderes Genre. Sehr erfolgreich, der Junge. Hier ist Mark Medlock mit Dieter Bohlen zusammen. Oh, wow.

Ein Hit nach dem anderen. Wir spielen im Mix heute die Gewinner. Aus 2015. The Voice of Germany Gewinner. Hier ist Stevie Mac.

You Brotherhood of Man aus dem Jahre 76. Sie haben gewonnen den Eurovision Song Contest, der damals noch Grand Prix de la Chanson hieß. Für Großbritannien sind sie angetreten. Sie waren die absolute Nummer 1 und dann wochenlang die Nummer 1 in fast ganz Europa. Auch sie hier, sie ist eine große Gewinnerin für Luxemburg. '72 war sie die Nummer 1 beim Grand Prix Eurovision de la Chanson. Hier ist die große Vicky Leandros.

Yo, live gesungen vom Eurovision Song Contest. Vom Grand Prix. Das war unsere Vicky Leandros. Damals hat sie 72 mit diesem Lied ganz Europa verzaubert. Einige Jahre später verzauberte der hier. Zwar nicht ganz Europa, aber zumindest mal Deutschland. Er gewann 2003 DSDS. Oh, baby. Alexander Klavs.

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Damit verzauberte er Alexander Klaas, DSDS aus dem Jahre 2003. Immer um halb Top 20 Radio Traffic Service. 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Wir mixen die Gewinner. Einige Jahre später, nach Alexander, kam Conchita Wurst. Vollbart Diva. Eine Transe mit dem Song à la James Bond. Die Nummer 1 beim EEC.

James Bond lässt grüßen. Rise like a Phoenix. Für Österreich ist sie angetreten im Jahre 2014 mit Vollbart. Conchita Wurst. Deutlich früher war er der Gewinner beim EEC oder beim Grand Prix. Auch er ist damals aufgetreten für Österreich.

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